0: Verteidigungsministerin Viola Amherd habe die Verhandlungen zu wenig eng geführt. Noch diesen Monat entscheidet das Parlament über die definitive Anzahl Jets und das Kostendach. Der Pharmakonzern Novartis hat einen schweren Rückschlag erlitten. Ein vielversprechender Wirkstoff gegen eine genetische Muskelkrankheit hat sich in der letzten Prüfphase als wirkungslos erwiesen. Die Aktie brach zeitweise um mehr als 10% ein. Der Börsenwert sank um rund 24 Milliarden Franken. Aus der Region. Im kleinen Melchtal im Kanton Obwalden ist auf einer Alp ein Rind gerissen worden. Die Bissspuren deuten laut dem zuständigen Wildhüter auf einen Wolf hin. Die genetische Bestätigung steht noch aus. Der Kanton vermutet, dass das Tier zum ansässigen Rudel gehört.
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0: Der heiße Dienstag geht zu Ende, doch die Nacht bringt eine deutliche Abkühlung. Ab etwa 21 Uhr steigt das Regenrisiko auf rund 50% und die Temperaturen fallen auf 19 Grad. Halte den Regenschirm bereit, wenn du heute Abend noch unterwegs bist. Morgen Mittwoch dann der große Wettersturz. Die Temperaturen kommen nicht mehr 17 Grad hinaus. Dichte Wolken bringen den ganzen Tag kräftigen Regen. Bis zu 20 Liter pro Quadratmeter sind möglich, mit Böen bis 55 Kilometer pro Stunde. Der Sommer macht definitiv Pause. Und die Aussichten? Am Donnerstag beruhigt sich die Lage rasch. Bei 18 Grad zeigt sich die Sonne wieder häufiger. Der Freitag bringt dann Hochnebel am Morgen, aber bis zu 21 Grad und trockenes Wetter.
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0: Die Nachtbaustellen auf der A2 und A8 im Raum Lopper sowie im Gotthardtunnel sind inzwischen beendet. Du bist in der Zentralschweiz ohne Behinderungen unterwegs. Die Pradelpassstraße Richtung Glarus bleibt weiterhin gesperrt.
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4: Egal was heute noch ansteht, mit dem richtigen Sound kann es nur gut kommen. Schön dürfen wir dich dabei begleiten.
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2: Im Nahen Osten eskaliert die Lage weiter. Das US-Militär hat in der Nacht 5 iranische Öltanker im Persischen Golf angegriffen. Der Iran hat darauf mit ballistischen Raketen auf Jordanien reagiert. Das jordanische Militär konnte nach eigenen Angaben rund 2 Dutzend Raketen abfangen. Gleichzeitig haben die Houthi-Milizen aus dem Jemen erneut Saudi-Arabien attackiert. Bei einem nächtlichen Angriff im Süden des Landes sollen über 70 Menschen verletzt und Energieanlagen beschädigt worden sein. Riad droht mit massiver Vergeltung. In Großbritannien sorgt eine technische Störung bei der Flugsicherung weiterhin für Chaos. Mehr als 600 Flüge sind ausgefallen. Besonders betroffen ist der Flughafen London Heathrow. Auch die Swiss hat 10 Verbindungen nach Großbritannien gestrichen. Die Ursache der Störung ist noch nicht geklärt. In Deutschland herrscht nach dem historischen AfD-Wahlsieg in Sachsen-Anhalt politisches Ringen um die Regierungsbildung. Wie bereits berichtet, fehlen der AfD mit knapp 44% nur 3 Sitze zur absoluten Mehrheit. Die CDU-Fraktion hat inzwischen Sven Schulze zum neuen Vorsitzenden gewählt. Das Bündnis Sarah Wagenknecht schließt eine Zusammenarbeit mit der AfD nicht grundsätzlich aus, stellt aber Bedingungen. Gleichzeitig warnen deutsche Sicherheitsbehörden, dass russische Desinformationskampagnen versuchen, mit Fake News Einfluss auf die Landtagswahlen zu nehmen. In der Schweiz sorgt die Beschaffung der F-35 Kampfjets weiter für politischen Wirbel. Wie gestern bekannt wurde, hat die Geschäftsprüfungskommission des Parlaments einen kritischen Bericht vorgelegt. Demnach wurde mit den USA kein pauschaler Fixpreis vereinbart, obwohl Bundesrat

0: Halte den Regenschirm bereit, wenn du heute Abend noch unterwegs bist. Morgen Mittwoch dann der große Wettersturz. Die Temperaturen kommen nicht mehr 17 Grad hinaus. Dichte Wolken bringen den ganzen Tag kräftigen Regen. Bis zu 20 Liter pro Quadratmeter sind möglich, mit Böen bis 55 Kilometer pro Stunde. Der Sommer macht definitiv Pause. Und die Aussichten, am Donnerstag beruhigt sich die Lage rasch, bei 18 Grad zeigt sich die Sonne wieder häufiger. Der Freitag bringt dann Hochnebel am Morgen, aber bis zu 21 Grad und trockenes Wetter.
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0: Du bist in der Zentralschweiz ohne Behinderungen unterwegs. Die Bradelpassstraße Richtung Glarus bleibt weiterhin gesperrt. Ab heute Abend starten wieder Nachtbaustellen auf der A2 und A8 im Raum Loppe sowie im Wutartunnel, jeweils ab 20 Uhr.
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3: Guten Sound für deine Nacht haben wir schon parat. Schön, dürfen wir dich begleiten.
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2: Im Nahen Osten eskaliert die Lage weiter. Das US-Militär hat in der Nacht 5 iranische Öltanker im Persischen Golf angegriffen. Der Iran hat darauf mit ballistischen Raketen auf Jordanien reagiert. Das jordanische Militär konnte nach eigenen Angaben rund 2 Dutzend Raketen abfangen. Gleichzeitig haben die Houthi-Milizen aus dem Jemen erneut Saudi-Arabien attackiert. Bei einem nächtlichen Angriff im Süden des Landes sollen über 70 Menschen verletzt und Energieanlagen beschädigt worden sein. Riad droht mit massiver Vergeltung. In Großbritannien sorgt eine technische Störung bei der Flugsicherung weiterhin für Chaos. Mehr als 600 Flüge sind ausgefallen. Besonders betroffen ist der Flughafen London-Herthruf. Auch die Swiss hat 10 Verbindungen nach Großbritannien gestrichen. Die Ursache der Störung ist noch nicht geklärt. In Deutschland herrscht nach dem historischen AfD-Wahlsieg in Sachsen-Anhalt politisches Ringen um die Regierungsbildung. Wie bereits berichtet, fehlen der AfD mit knapp 44% nur 3 Sitze zur absoluten Mehrheit. Die CDU-Fraktion hat inzwischen Sven Schulze zum neuen Vorsitzenden gewählt. Das Bündnis Sahra Wagenknecht schließt eine Zusammenarbeit mit der AfD nicht grundsätzlich aus, stellt aber Bedingungen. Gleichzeitig warnen deutsche Sicherheitsbehörden, dass russische Desinformationskampagnen versuchen, mit Fake News Einfluss auf die Landtagswahlen zu nehmen. In der Schweiz sorgt die Beschaffung der F-35 Kampfjets weiter für politischen Wirbel. Wie gestern bekannt wurde, hat die Geschäftsprüfungskommission des Parlaments einen kritischen Bericht vorgelegt. Demnach wurde mit den USA kein pauschaler Fixpreis vereinbart, obwohl Bundesrat und VBS dies so dargestellt hatten. Die Kommission rügt, die damalige Verteidigungsministerin Viola Amherd habe die Verhandlungen zu wenig eng geführt. Noch diesen Monat entscheidet das Parlament über die definitive Anzahl Jets und das Kostendach. Und noch dies, die Strompreise in der Schweiz sinken im kommenden Jahr leicht. Laut der Elektrizitätskommission gehen die Tarife im Mittel um rund 4% zurück. Für einen typischen Haushalt bedeutet das eine Ersparnis von etwa 53 Franken pro Jahr. Allerdings gibt es je nach Gemeinde deutliche Unterschiede. In einigen Regionen steigen die Preise sogar.
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2: Der heiße Dienstag geht zu Ende, doch die Nacht bringt eine deutliche Abkühlung. Ab etwa 21 Uhr steigt das Regenrisiko auf rund 50% und die Temperaturen fallen auf 19 Grad.

0: Haltestellen auf der A2 und A8 im Raum Loppe sowie im Gotthardtunnel. Jeweils ab 20 Uhr.
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3: Für alle, die noch unterwegs sind, noch arbeiten oder einfach noch keine Lust aufs Bett haben, wir begleiten dich sehr gern. Schön bist du bei Sounds.
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2: Im Nahen Osten eskaliert die Lage weiter. Das US-Militär hat in der Nacht 5 iranische Öltanker im Persischen Golf angegriffen. Der Iran hat darauf mit ballistischen Raketen auf Jordanien reagiert. Das jordanische Militär konnte nach eigenen Angaben rund 2 Dutzend Raketen abfangen. Gleichzeitig haben die Houthi-Milizen aus dem Jemen erneut Saudi-Arabien attackiert. Bei einem nächtlichen Angriff im Süden des Landes sollen über 70 Menschen verletzt und Energieanlagen beschädigt worden sein. Riad droht mit massiver Vergeltung. In Großbritannien sorgt eine technische Störung bei der Flugsicherung weiterhin für Chaos. Mehr als 600 Flüge sind ausgefallen. Besonders betroffen ist der Flughafen London-Heathrow. Auch die Swiss hat 10 Verbindungen nach Großbritannien gestrichen. Die Ursache der Störung ist noch nicht geklärt. In Deutschland herrscht nach dem historischen AfD-Wahlsieg in Sachsen-Anhalt politisches Ringen um die Regierungsbildung. Wie bereits berichtet, fehlen der AfD mit knapp 44% nur 3 Sitze zur absoluten Mehrheit. Die CDU-Fraktion hat inzwischen Sven Schulze zum neuen Vorsitzenden gewählt. Das Bündnis Sahra Wagenknecht schließt eine Zusammenarbeit mit der AfD nicht grundsätzlich aus, stellt aber Bedingungen. Gleichzeitig warnen deutsche Sicherheitsbehörden, dass russische Desinformationskampagnen versuchen, mit Fake News Einfluss auf die Landtagswahlen zu nehmen. In der Schweiz sorgt die Beschaffung der F-35 Kampfjets weiter für politischen Wirbel. Wie gestern bekannt wurde, hat die Geschäftsprüfungskommission des Parlaments einen kritischen Bericht vorgelegt. Demnach wurde mit den USA kein pauschaler Fixpreis vereinbart, obwohl Bundesrat und VBS dies so dargestellt hatten. Die Kommission rügt, die damalige Verteidigungsministerin Viola Amherd habe die Verhandlungen zu wenig eng geführt. Noch diesen Monat entscheidet das Parlament über die definitive Anzahl Jets und das Kostendach. Und noch dies, die Strompreise in der Schweiz sinken im kommenden Jahr leicht. Laut der Elektrizitätskommission gehen die Tarife im Mittel um rund 4% zurück. Für einen typischen Haushalt bedeutet das eine Ersparnis von etwa 53 Franken pro Jahr. Allerdings gibt es je nach Gemeinde deutliche Unterschiede. In einigen Regionen steigen die Preise sogar.
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2: Der heiße Dienstag geht zu Ende, doch die Nacht bringt eine deutliche Abkühlung. Ab etwa 21 Uhr steigt das Regenrisiko auf rund 50% und die Temperaturen fallen auf 19 Grad. Halte den Regenschirm bereit, wenn du heute Abend noch unterwegs bist. Morgen Mittwoch dann der große Wettersturz. Die Temperaturen kommen nicht mehr 17 Grad hinaus. Dichte Wolken bringen den ganzen Tag kräftigen Regen. Bis zu 20 Liter pro Quadratmeter sind möglich, mit Böen bis 55 Kilometer pro Stunde. Der Sommer macht definitiv Pause. Und die Aussichten? Am Donnerstag beruhigt sich die Lage rasch. Bei 18 Grad zeigt sich die Sonne wieder häufiger. Der Freitag bringt dann Hochnebel am Morgen, aber bis zu 21 Grad und trockenes Wetter.
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2: Du bist in der Zentralschweiz ohne Behinderungen unterwegs. Die Nachtbaustellen auf der A2 und A8 im Raum Nopper sowie im Gotthardtunnel laufen. Wenn du dort unterwegs bist, rechne mit Umleitungen bis 5 Uhr. Die Pradelpassstraße.

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2: Im Nahen Osten eskaliert die Lage dramatisch. Das US-Militär hat in der Nacht 5 iranische Öltanker im Persischen Golf angegriffen. Mindestens einer wurde versenkt. Der Iran hat darauf mit ballistischen Raketen auf Jordanien reagiert. Das jordanische Militär konnte nach eigenen Angaben rund 2 Dutzend Raketen abfangen. Gleichzeitig haben die Houthi-Milizen aus dem Jemen erneut Saudi-Arabien attackiert. Bei einem nächtlichen Angriff im Süden des Landes wurden über 70 Menschen verletzt und Energieanlagen beschädigt. Riad droht mit massiver Vergeltung. In Großbritannien sorgt eine technische Störung bei der Flugsicherung weiterhin für Chaos an den Flughäfen. Mehr als 600 Flüge sind ausgefallen, besonders betroffen ist London Heathrow. Auch die Swiss hat 10 Verbindungen nach Großbritannien gestrichen. Die Ursache der Störung ist noch nicht geklärt. In Deutschland geht das politische Ringen nach dem historischen AfD-Wahlsieg in Sachsen-Anhalt weiter. Wie bereits berichtet, fehlen der Partei mit knapp 44% nur 3 Sitze zur absoluten Mehrheit. Die CDU-Fraktion hat inzwischen Sven Schulze zum neuen Vorsitzenden gewählt. Das Bündnis Sarah Wagenknecht schließt eine Zusammenarbeit mit der AfD nicht grundsätzlich aus, stellt aber Bedingungen. US-Präsident Donald Trump hat der AfD derweil zum Wahlsieg gratuliert und die Partei als im Aufwind bezeichnet. In der Schweiz bleibt die Beschaffung der F-35 Kampfjets ein Politikum. Wie gestern bekannt wurde, hat die Geschäftsprüfungskommission des Parlaments einen kritischen Bericht vorgelegt. Demnach wurde mit den USA kein pauschaler Fixpreis vereinbart, obwohl Bundesrat und VBS dies so dargestellt hatten. Die Kommission rügt, die Öffentlichkeit sei in die Irre geführt worden. Noch diesen Monat entscheidet das Parlament über die definitive Anzahl Jets und das Kostendach. Und die neueste PISA-Studie zeigt ein gemischtes Bild für die Schweiz. Im internationalen Vergleich stehen Schweizer Schülerinnen und Schüler weiterhin solide da, verlieren aber in den Bereichen Lesen und Mathematik an Boden. Der Trend ist seit rund 15 Jahren rückläufig. Besonders die Leseschwäche gibt Fachleuten zu denken. Sie hat laut Bildungsexperten weitreichende Folgen für die Berufschancen der Betroffenen.
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2: Nach dem gestrigen Temperatursturz von über 30 auf 17 Grad bleibt es heute ungemütlich. Der Mittwoch zeigt sich durchgehend dicht bewölkt und es regnet immer wieder, teils auch kräftig. Insgesamt kommen bis zu 23 Liter pro Quadratmeter zusammen. Die Temperaturen starten bei 18 Grad und sinken im Laufe des Tages sogar noch etwas ab. Am Nachmittag sind es nur noch rund 15 Grad. Gegen Abend lässt der Regen langsam nach, Nebel kann sich bilden. Und die Aussichten? Morgen Donnerstag beruhigt sich die Lage deutlich. Es bleibt zwar bewölkt, aber weitgehend trocken. Die Sonne zeigt sich zeitweise und die Temperaturen klettern wieder auf 18 bis 19 Grad. Am Freitag dann Hochnebel am Morgen, der sich auflöst. Danach ein freundlicher Tag mit bis zu 22 Grad. Und das Wochenende verspricht noch mehr. Am Samstag sind bis zu 23 Grad drin bei viel Sonnenschein. Der Herbst macht also nochmals Pause.
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2: Du bist in der Zentralschweiz ohne Behinderungen unterwegs. Die Pragelpassstraße Richtung Glarus bleibt gesperrt.

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3: Im Nahen Osten eskaliert die Lage dramatisch. Das US-Militär hat in der Nacht 5 iranische Öltanker im Persischen Golf angegriffen. Mindestens einer wurde versenkt. Der Iran hat darauf mit ballistischen Raketen auf Jordanien reagiert. Das jordanische Militär konnte nach eigenen Angaben rund 2 Dutzend Raketen abfangen. Gleichzeitig haben die Houthi-Milizen aus dem Jemen erneut Saudi-Arabien attackiert. Bei einem nächtlichen Angriff im Süden des Landes wurden über 70 Menschen verletzt und Energieanlagen beschädigt. Riad droht mit massiver Vergeltung. In Großbritannien sorgt eine technische Störung bei der Flugsicherung weiterhin für Chaos an den Flughäfen. Mehr als 600 Flüge sind ausgefallen, besonders betroffen ist London Heathrow. Auch die Swiss hat 10 Verbindungen nach Großbritannien gestrichen. Die Ursache der Störung ist noch nicht geklärt. In Deutschland geht das politische Ringen nach dem historischen AfD-Wahlsieg in Sachsen-Anhalt weiter. Wie bereits berichtet, fehlen der Partei mit knapp 44% nur 3 Sitze zur absoluten Mehrheit. Die CDU-Fraktion hat inzwischen Sven Schulze zum neuen Vorsitzenden gewählt. Das Bündnis Sarah Wagenknecht schließt eine Zusammenarbeit mit der AfD nicht grundsätzlich aus, stellt aber Bedingungen. US-Präsident Donald Trump hat der AfD derweil zum Wahlsieg gratuliert und die Partei als im Aufwind bezeichnet. In der Schweiz bleibt die Beschaffung der F-35 Kampfjets ein Politikum. Wie gestern bekannt wurde, hat die Geschäftsprüfungskommission des Parlaments einen kritischen Bericht vorgelegt. Demnach wurde mit den USA kein pauschaler Fixpreis vereinbart, obwohl Bundesrat und VBS dies so dargestellt hatten. Die Kommission rügt, die Öffentlichkeit sei in die Irre geführt worden. Noch diesen Monat entscheidet das Parlament über die definitive Anzahl Jets und das Kostendach. Und die neueste PISA-Studie zeigt ein gemischtes Bild für die Schweiz. Im internationalen Vergleich stehen Schweizer Schülerinnen und Schüler weiterhin solide da, verlieren aber in den Bereichen Lesen und Mathematik an Boden. Der Trend ist seit rund 15 Jahren rückläufig. Besonders die Leseschwäche gibt Fachleuten zu denken. Sie hat laut Bildungsexperten weitreichende Folgen für die Berufschancen der Betroffenen.
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3: Nach dem gestrigen Temperatursturz von über 30 auf 17 Grad bleibt es heute ungemütlich. Der Mittwoch zeigt sich durchgehend dicht bewölkt und es regnet immer wieder, teils auch kräftig. Insgesamt kommen bis zu 23 Liter pro Quadratmeter zusammen. Die Temperaturen starten bei 18 Grad und sinken im Laufe des Tages sogar noch etwas ab. Am Nachmittag sind es nur noch rund 15 Grad. Gegen Abend lässt der Regen langsam nach, Nebel kann sich bilden. Und die Aussichten? Morgen Donnerstag beruhigt sich die Lage deutlich. Es bleibt zwar bewölkt, aber weitgehend trocken. Die Sonne zeigt sich zeitweise und die Temperaturen klettern wieder auf 18 bis 19 Grad. Am Freitag dann Hochnebel am Morgen, der sich auflöst. Danach ein freundlicher Tag mit bis zu 22 Grad. Und das Wochenende verspricht noch mehr. Am Samstag sind bis zu 23 Grad drin bei viel Sonnenschein. Der Herbst macht also nochmals Pause.
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3: Rund um die Verzweigung Rotsee staut es auf der A2 aus Richtung Basel und auf der A14 in beide Richtungen. Rechne dort mit Wartezeiten. Diverse Straßen im Aargau sind wegen Sturmschäden gesperrt. Die Pragelpassstraße Richtung Glarus bleibt ebenfalls zu.
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4: Willkommen bei Sounds. Wir haben Filmmusik für dich am Start. Einen schönen Morgen.
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2: Im Nahen Osten eskaliert die Lage dramatisch. Das US-Militär hat in der Nacht 5 iranische Öltanker im Persischen Golf angegriffen. Mindestens einer wurde versenkt. Der Iran hat darauf mit ballistischen Raketen auf Jordanien reagiert. Das jordanische Militär konnte nach eigenen Angaben rund 2 Dutzend Raketen abfangen. Gleichzeitig haben die Houthi-Milizen aus dem Jemen erneut Saudi-Arabien attackiert. Bei einem nächtlichen Angriff im Süden des Landes wurden über 70 Menschen verletzt und Energieanlagen beschädigt. Riad droht mit massiver Vergeltung. In Großbritannien sorgt eine technische Störung bei der Flugsicherung weiterhin für Chaos an den Flughäfen. Mehr als 600 Flüge sind ausgefallen, besonders betroffen ist London Heathrow. Auch die Swiss hat 10 Verbindungen nach Großbritannien gestrichen. Die Ursache der Störung ist noch nicht geklärt. In Deutschland geht das politische Ringen nach dem historischen AfD-Wahlsieg in Sachsen-Anhalt weiter. Wie bereits berichtet, fehlen der Partei mit knapp 44% nur 3 Sitze zur absoluten Mehrheit. Die CDU-Fraktion hat inzwischen Sven Schulze zum neuen Vorsitzenden gewählt. Das Bündnis Sarah Wagenknecht schließt eine Zusammenarbeit mit der AfD nicht grundsätzlich aus, stellt aber Bedingungen. US-Präsident Donald Trump hat der AfD derweil zum Wahlsieg gratuliert und die Partei als im Aufwind bezeichnet. In der Schweiz bleibt die Beschaffung der F-35 Kampfjets ein Politikum. Wie gestern bekannt wurde, hat die Geschäftsprüfungskommission des Parlaments einen kritischen Bericht vorgelegt. Demnach wurde mit den USA kein pauschaler Fixpreis vereinbart, obwohl Bundesrat und VBS dies so dargestellt hatten. Die Kommission rügt, die Öffentlichkeit sei in die Irre geführt worden. Noch diesen Monat entscheidet das Parlament über die definitive Anzahl Jets und das Kostendach. Und die neueste PISA-Studie zeigt ein gemischtes Bild für die Schweiz. Im internationalen Vergleich stehen Schweizer Schülerinnen und Schüler weiterhin solide da, verlieren aber in den Bereichen Lesen und Mathematik an Boden. Der Trend ist seit rund 15 Jahren rückläufig. Besonders die Leseschwäche gibt Fachleuten zu denken. Sie hat laut Bildungsexperten weitreichende Folgen für die Berufschancen der Betroffenen.
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2: Nach dem gestrigen Temperatursturz von über 30 auf 17 Grad bleibt es heute ungemütlich. Der Mittwoch zeigt sich durchgehend dicht bewölkt und es regnet immer wieder, teils auch kräftig. Insgesamt kommen bis zu 23 Liter pro Quadratmeter zusammen. Die Temperaturen starten bei 18 Grad und sinken im Laufe des Tages sogar noch etwas ab. Am Nachmittag sind es nur noch rund 15 Grad. Gegen Abend lässt der Regen langsam nach, Nebel kann sich bilden. Und die Aussichten? Morgen Donnerstag beruhigt sich die Lage deutlich. Es bleibt zwar bewölkt, aber weitgehend trocken. Die Sonne zeigt sich zeitweise und die Temperaturen klettern wieder auf 18 bis 19 Grad. Am Freitag dann Hochnebel am Morgen, der sich auflöst. Danach ein freundlicher Tag mit bis zu 22 Grad. Und das Wochenende verspricht noch mehr. Am Samstag sind bis zu 23 Grad drin bei viel Sonnenschein. Der Herbst macht also nochmals Pause.
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2: Rund um die Verzweigung Rotsee bleibt es dicht. Auf der A2 aus Richtung Basel und auf der A14 in beide Richtungen musst du weiterhin mit Stau rechnen. Auch auf der A4 zwischen Rotkreuz und der Verzweigung Rütihof stockt es. In Zug ist die Zeughausgasse wegen eines Kraneinsatzes bis Mittag gesperrt. Die Pragelpassstraße Richtung Glarus bleibt zu.
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5: Schön hast du eingeschaltet. Das ist Sounds. Wir haben wieder ganz viele Songs für dich am Start. Guten Morgen.
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2: Im Nahen Osten eskaliert die Lage weiter. In der Nacht hat das US-Militär 5 iranische Öltanker im Persischen Golf angegriffen. Mindestens einer wurde versenkt. Der Iran hat daraufhin mit ballistischen Raketen auf US-Ziele in Jordanien reagiert. Das jordanische Militär konnte nach eigenen Angaben rund 2 Dutzend Raketen abfangen. Gleichzeitig haben die Houthi-Milizen aus dem Jemen erneut Saudi-Arabien attackiert. Über 70 Verletzte und Schäden an Energieanlagen waren die Folge. Und es gibt neue Vorwürfe gegen Israels Premierminister Netanyahu. Laut einer Recherche soll er kurz vor dem Hamas-Angriff vom 7. Oktober 2023 gewarnt worden sein und nicht reagiert haben. Netanyahu dementiert das. In Großbritannien sorgt eine technische Störung bei der Flugsicherung weiterhin für Chaos an den Flughäfen. Inzwischen sind mehr als 1400 Flüge ausgefallen. Besonders betroffen ist London Heathrow. Auch die Swiss hat 10 Verbindungen nach Großbritannien gestrichen. Die Ursache der Störung ist noch nicht geklärt. In der Schweiz sinken die Strompreise im kommenden Jahr leicht. Wie die Elektrizitätskommission bekannt gegeben hat, gehen die Tarife im Mittel um rund 4% zurück. In der Zentralschweiz bleibt der Kanton Zug am günstigsten, Schwyz ist am teuersten. Je nach Gemeinde gibt es aber deutliche Unterschiede, vereinzelt steigen die Preise sogar. Der Pharmakonzern Novartis hat an der Börse einen historischen Einbruch erlebt. 2 wichtige Forschungsrückschläge, darunter ein gescheiterter Wirkstoff gegen eine genetische Muskelkrankheit, ließen den Aktienkurs um mehr als 10% absacken. Der Börsenwert sank um rund 24 Milliarden Franken. Und noch dies. Eine neue PISA-Studie zeigt, dass Schweizer Schülerinnen und Schüler im internationalen Vergleich zwar solide dastehen, aber in den Bereichen Lesen und Mathematik weiter an Boden verlieren. Der Trend ist seit rund 15 Jahren rückläufig. Besonders die zunehmende Leseschwäche gibt Fachleuten zu denken.
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2: Nach dem gestrigen Temperatursturz von über 30 auf 17 Grad bleibt es heute ungemütlich. Der Mittwoch zeigt sich durchgehend dicht bewölkt und es regnet immer wieder, teils auch kräftig. Insgesamt kommen bis zu 23 Liter pro Quadratmeter zusammen. Die Temperaturen starten bei 18 Grad und sinken im Laufe des Tages sogar noch etwas ab. Am Nachmittag sind es nur noch rund 15 Grad. Gegen Abend lässt der Regen langsam nach, Nebel kann sich bilden. Und die Aussichten? Morgen Donnerstag beruhigt sich die Lage deutlich. Es bleibt zwar bewölkt, aber weitgehend trocken. Die Sonne zeigt sich zeitweise und die Temperaturen klettern wieder auf 18 bis 19 Grad. Am Freitag dann Hochnebel am Morgen, der sich auflöst. Danach ein freundlicher Tag mit bis zu 22 Grad. Und das Wochenende verspricht noch mehr. Am Samstag sind bis zu 23 Grad drin bei viel Sonnenschein. Der Herbst macht also nochmals Pause.
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2: Bei Bar staut es auf der A14 Richtung Sielbruck in der Ausfahrt. In Zug bleibt die Zeughausgasse wegen des Kraneinsatzes noch bis Mittag gesperrt. Rund um Zürich stockt es an diversen Stellen. Im Aargau sind mehrere Straßen wegen Sturmschäden weiterhin gesperrt. Die Pragelpassstraße Richtung Glarus bleibt zu.
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3: Zusammen gehen wir durch den Morgen mit ganz viel Musik. Das ist Sounds. Schön bist du mit uns.
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2: Im Nahen Osten eskaliert die Lage weiter. In der Nacht hat das US-Militär 5 iranische Öltanker im Persischen Golf angegriffen. Mindestens einer wurde versenkt. Der Iran hat daraufhin mit ballistischen Raketen auf US-Ziele in Jordanien reagiert. Das jordanische Militär konnte nach eigenen Angaben rund 2 Dutzend Raketen abfangen. Gleichzeitig haben die Houthi-Milizen aus dem Jemen erneut Saudi-Arabien attackiert. Über 70 Verletzte und Schäden an Energieanlagen waren die Folge. Und es gibt neue Vorwürfe gegen Israels Premierminister Netanyahu. Laut einer Recherche soll er kurz vor dem Hamas-Angriff vom 7. Oktober 2023 gewarnt worden sein und nicht reagiert haben. Netanyahu dementiert das. In Großbritannien sorgt eine technische Störung bei der Flugsicherung weiterhin für Chaos an den Flughäfen. Inzwischen sind mehr als 1400 Flüge ausgefallen. Besonders betroffen ist London Heathrow. Auch die Swiss hat 10 Verbindungen nach Großbritannien gestrichen. Die Ursache der Störung ist noch nicht geklärt. In der Schweiz sinken die Strompreise im kommenden Jahr leicht. Wie die Elektrizitätskommission bekannt gegeben hat, gehen die Tarife im Mittel um rund 4% zurück. In der Zentralschweiz bleibt der Kanton Zug am günstigsten, Schwyz ist am teuersten. Je nach Gemeinde gibt es aber deutliche Unterschiede, vereinzelt steigen die Preise sogar. Der Pharmakonzern Novartis hat an der Börse einen historischen Einbruch erlebt. 2 wichtige Forschungsrückschläge, darunter ein gescheiterter Wirkstoff gegen eine genetische Muskelkrankheit, ließen den Aktienkurs um mehr als 10% absacken. Der Börsenwert sank um rund 24 Milliarden Franken. Und noch dies. Eine neue PISA-Studie zeigt, dass Schweizer Schülerinnen und Schüler im internationalen Vergleich zwar solide dastehen, aber in den Bereichen Lesen und Mathematik weiter an Boden verlieren. Der Trend ist seit rund 15 Jahren rückläufig. Besonders die zunehmende Leseschwäche gibt Fachleuten zu denken.
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2: Nach dem gestrigen Temperatursturz von über 30 auf 17 Grad bleibt es heute ungemütlich. Der Mittwoch zeigt sich durchgehend dicht bewölkt und es regnet immer wieder, teils auch kräftig. Insgesamt kommen bis zu 23 Liter pro Quadratmeter zusammen. Die Temperaturen starten bei 18 Grad und sinken im Laufe des Tages sogar noch etwas ab. Am Nachmittag sind es nur noch rund 15 Grad. Gegen Abend lässt der Regen langsam nach, Nebel kann sich bilden. Und die Aussichten? Morgen Donnerstag beruhigt sich die Lage deutlich. Es bleibt zwar bewölkt, aber weitgehend trocken. Die Sonne zeigt sich zeitweise und die Temperaturen klettern wieder auf 18 bis 19 Grad. Am Freitag dann Hochnebel am Morgen, der sich auflöst. Danach ein freundlicher Tag mit bis zu 22 Grad. Und das Wochenende verspricht noch mehr. Am Samstag sind bis zu 23 Grad drin bei viel Sonnenschein. Der Herbst macht also nochmals Pause.
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2: Auf der Arterstraße zwischen Oberwil und Zug staut es wegen Verkehrsüberlastung. In Zug bleibt die Zeughausgasse wegen des Kraneinsatzes noch bis Mittag gesperrt. Rund um Zürich stockt es weiterhin an mehreren Stellen. Im Aargau sind diverse Straßen wegen Sturmschäden gesperrt. Die Pragelpassstraße Richtung Glarus bleibt zu.
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5: Guten Sound für deinen Vormittag. Haben wir schon parat. Schön, dürfen wir dich begleiten.
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2: Im Nahen Osten eskaliert die Lage weiter. In der Nacht hat das US-Militär 5 iranische Öltanker im Persischen Golf angegriffen. Mindestens einer wurde versenkt. Der Iran hat daraufhin mit ballistischen Raketen auf US-Ziele in Jordanien reagiert. Das jordanische Militär konnte nach eigenen Angaben rund 2 Dutzend Raketen abfangen. Gleichzeitig haben die Houthi-Milizen aus dem Jemen erneut Saudi-Arabien attackiert. Über 70 Verletzte und Schäden an Energieanlagen waren die Folge. Und es gibt neue Vorwürfe gegen Israels Premierminister Netanyahu. Laut einer Recherche soll er kurz vor dem Hamas-Angriff vom 7. Oktober 2023 gewarnt worden sein und nicht reagiert haben. Netanyahu dementiert das. In Großbritannien sorgt eine technische Störung bei der Flugsicherung weiterhin für Chaos an den Flughäfen. Inzwischen sind mehr als 1400 Flüge ausgefallen. Besonders betroffen ist London Heathrow. Auch die Swiss hat 10 Verbindungen nach Großbritannien gestrichen. Die Ursache der Störung ist noch nicht geklärt. In der Schweiz sinken die Strompreise im kommenden Jahr leicht. Wie die Elektrizitätskommission bekannt gegeben hat, gehen die Tarife im Mittel um rund 4% zurück. In der Zentralschweiz bleibt der Kanton Zug am günstigsten, Schwyz ist am teuersten. Je nach Gemeinde gibt es aber deutliche Unterschiede, vereinzelt steigen die Preise sogar. Der Pharmakonzern Novartis hat an der Börse einen historischen Einbruch erlebt. 2 wichtige Forschungsrückschläge, darunter ein gescheiterter Wirkstoff gegen eine genetische Muskelkrankheit, ließen den Aktienkurs um mehr als 10% absacken. Der Börsenwert sank um rund 24 Milliarden Franken. Und noch dies. Eine neue PISA-Studie zeigt, dass Schweizer Schülerinnen und Schüler im internationalen Vergleich zwar solide dastehen, aber in den Bereichen Lesen und Mathematik weiter an Boden verlieren. Der Trend ist seit rund 15 Jahren rückläufig. Besonders die zunehmende Leseschwäche gibt Fachleuten zu denken.
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2: Nach dem gestrigen Temperatursturz von über 30 auf 17 Grad bleibt es heute ungemütlich. Der Mittwoch zeigt sich durchgehend dicht bewölkt und es regnet immer wieder, teils auch kräftig. Insgesamt kommen bis zu 23 Liter pro Quadratmeter zusammen. Die Temperaturen starten bei 18 Grad und sinken im Laufe des Tages sogar noch etwas ab. Am Nachmittag sind es nur noch rund 15 Grad. Gegen Abend lässt der Regen langsam nach, Nebel kann sich bilden. Und die Aussichten? Morgen Donnerstag beruhigt sich die Lage deutlich. Es bleibt zwar bewölkt, aber weitgehend trocken. Die Sonne zeigt sich zeitweise und die Temperaturen klettern wieder auf 18 bis 19 Grad. Am Freitag dann Hochnebel am Morgen, der sich auflöst. Danach ein freundlicher Tag mit bis zu 22 Grad. Und das Wochenende verspricht noch mehr. Am Samstag sind bis zu 23 Grad drin bei viel Sonnenschein. Der Herbst macht also nochmals Pause.
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2: Neu auf der A2 Richtung Gotthard staut es zwischen Wassen und Gößchenen auf rund 1 Kilometer. Rechne mit etwa 10 Minuten Zeitverlust. Auf der Arterstraße zwischen Oberwil und Zug bleibt es zäh. In Zug ist die Zeughausgasse noch bis Mittag wegen eines Kraneinsatzes gesperrt. Im Aargau bleiben mehrere Straßen wegen Sturmschäden zu.
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3: Es wartet eine neue Stunde mit ganz viel Sound. Schön bist auch du mit uns unterwegs.
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2: Im Tessin ist es am Vormittag zu einer Explosion in einem Wasserkraftwerk gekommen. Im Kraftwerk Ritom in der Gemeinde Piotta stürzte nach der Detonation ein Gebäudeteil ein. Polizei und Rettungskräfte sind mit einem Großaufgebot vor Ort. Gemäß ersten Berichten soll es mehrere Verletzte geben. Die Ursache der Explosion ist noch unklar. Im Nahen Osten bleibt die Lage äußerst angespannt. Wie bereits heute Morgen berichtet, hat das US-Militär in der Nacht 5 iranische Öltanker im Persischen Golf angegriffen. Der Iran reagierte mit Raketenangriffen auf US-Ziele in Jordanien. Die Rohölpreise sind inzwischen auf über 100 Dollar pro Fass gestiegen. Gleichzeitig haben 12 Länder, darunter Großbritannien, Frankreich und Kanada, ein Importverbot für Waren aus israelischen Siedlungen im besetzten Westjordanland angekündigt. In Deutschland hat Bundeskanzler Friedrich Merz in der Generaldebatte im Bundestag AfD-Chefin Alice Weidel scharf attackiert. Er warf der AfD vor, Deutschland destabilisieren zu wollen. Weidel konterte, Merz treibe das Land in die Staatspleite. Der Schlagabtausch steht in Zeichen des AfD-Wahlsiegs in Sachsen-Anhalt am vergangenen Sonntag. Merz bekräftigte zudem seine Unterstützung für die Ukraine. An den Flughäfen in Großbritannien herrscht nach der gestrigen Störung bei der Flugsicherung weiterhin Chaos. Hunderte Flüge sind auch heute gestrichen worden. Die Swiss hat inzwischen angekündigt, ab Ende Oktober wieder von Zürich nach Dubai zu fliegen. Die Route war wegen des Nahostkonflikts ausgesetzt worden. In der Schweiz zogen am Dienstagabend teils heftige Gewitter über das Land. Rund 13.000 Blitze wurden registriert. Laut Meteorologen einer der blitzreichsten Septembertage überhaupt. Besonders im Norden waren die Gewitter von Sturmböen begleitet. Auch heute Nachmittag sind weitere Gewitter möglich. Und noch dies. Die Basler Opferhilfe schlägt Alarm. Von Juni bis August gingen fast ein Drittel mehr Anfragen ein als im gleichen Zeitraum des Vorjahres. Fachleute führen den Anstieg auf die extreme Sommerhitze zurück. Sie mache Menschen nachweislich aggressiver und lasse insbesondere häusliche Gewalt eskalieren.
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2: Der Regen lässt am Nachmittag allmählich nach. Von kräftigen Schauern am Mittag geht es über in leichten Regen und gegen Abend bleibt es bei rund 15 Grad, meist nur noch bewölkt. Schirm aber sicherheitshalber noch dabei haben. In der Nacht dann trocken bei 14 Grad. Und morgen Donnerstag wird's deutlich freundlicher. Nach Frühnebel zeigt sich die Sonne immer öfter, die Temperaturen klettern auf 18 bis 19 Grad. Und es bleibt trocken. Der Herbst macht nochmals Pause.
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2: Neu auf der A2 zwischen Egerkingen und Herkingen staut es Richtung Luzern. Richtung Gotthard hat sich der Stau zwischen Quinto und Airolo auf 3 Kilometer verlängert. Rechne dort mit bis zu 30 Minuten Zeitverlust. Zwischen Wassen und Gößchenen sind es weiterhin rund 20 Minuten. In Zug ist die Zeughausgasse inzwischen wieder frei.
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5: Guten Sound für deinen Mittag haben wir schon parat. Schön dürfen wir dich begleiten.
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2: Im Tessin ist es am Vormittag zu einer Explosion in einem Wasserkraftwerk gekommen. Im Kraftwerk Ritom in der Gemeinde Piotta stürzte nach der Detonation ein Gebäudeteil ein. Polizei und Rettungskräfte sind mit einem Großaufgebot vor Ort. Gemäß ersten Berichten soll es mehrere Verletzte geben. Die Ursache der Explosion ist noch unklar. Im Nahen Osten bleibt die Lage äußerst angespannt. Wie bereits heute Morgen berichtet, hat das US-Militär in der Nacht 5 iranische Öltanker im Persischen Golf angegriffen. Der Iran reagierte mit Raketenangriffen auf US-Ziele in Jordanien. Die Rohölpreise sind inzwischen auf über 100 Dollar pro Fass gestiegen. Gleichzeitig haben 12 Länder, darunter Großbritannien, Frankreich und Kanada, ein Importverbot für Waren aus israelischen Siedlungen im besetzten Westjordanland angekündigt. In Deutschland hat Bundeskanzler Friedrich Merz in der Generaldebatte im Bundestag AfD-Chefin Alice Weidel scharf attackiert. Er warf der AfD vor, Deutschland destabilisieren zu wollen. Weidel konterte, Merz treibe das Land in die Staatspleite. Der Schlagabtausch steht im Zeichen des AfD-Wahlsiegs in Sachsen-Anhalt am vergangenen Sonntag. Merz bekräftigte zudem seine Unterstützung für die Ukraine. An den Flughäfen in Großbritannien herrscht nach der gestrigen Störung bei der Flugsicherung weiterhin Chaos. Hunderte Flüge sind auch heute gestrichen worden. Die Swiss hat inzwischen angekündigt, ab Ende Oktober wieder von Zürich nach Dubai zu fliegen. Die Route war wegen des Nahostkonflikts ausgesetzt worden. In der Schweiz zogen am Dienstagabend teils heftige Gewitter über das Land. Rund 13.000 Blitze wurden registriert. Laut Meteorologen einer der blitzreichsten Septembertage überhaupt. Besonders im Norden waren die Gewitter von Sturmböen begleitet. Auch heute Nachmittag sind weitere Gewitter möglich. Und noch dies. Die Basler Opferhilfe schlägt Alarm. Von Juni bis August gingen fast ein Drittel mehr Anfragen ein als im gleichen Zeitraum des Vorjahres. Fachleute führen den Anstieg auf die extreme Sommerhitze zurück. Sie mache Menschen nachweislich aggressiver und lasse insbesondere häusliche Gewalt eskalieren.
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2: Der Regen lässt am Nachmittag allmählich nach. Von kräftigen Schauern am Mittag geht es über in leichten Regen und gegen Abend bleibt es bei rund 15 Grad, meist nur noch bewölkt. Schirm aber sicherheitshalber noch dabei haben. In der Nacht dann trocken bei 14 Grad. Und morgen Donnerstag wird's deutlich freundlicher. Nach Frühnebel zeigt sich die Sonne immer öfter, die Temperaturen klettern auf 18 bis 19 Grad. Und es bleibt trocken. Der Herbst macht nochmals Pause.
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2: Auf der A2 Richtung Gotthard hat sich die Lage verschärft. Zwischen Amstig und Gößchenen staut es auf 4 Kilometern. Rechne mit bis zu 40 Minuten Zeitverlust. Auch zwischen Quinto und Airolo sind es weiterhin 4 Kilometer Stau und ebenfalls bis zu 40 Minuten. Auf der Gotthardstraße bei Erstfeld ist zusätzlich mit Behinderungen wegen Verkehrsüberlastung zu rechnen. Im Aargau bleiben mehrere Straßen wegen Sturmschäden gesperrt.
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4: Das ist der Mittwochnachmittag. Der Sound für die nächste Stunde hier auf Sounds wartet schon auf dich. Schön, bist auch mit dabei.
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2: Im Tessin ist es am Vormittag zu einer Explosion in einem Wasserkraftwerk gekommen. Im Kraftwerk Ritom in der Gemeinde Piotta stürzte nach der Detonation ein Gebäudeteil ein. Polizei und Rettungskräfte sind mit einem Großaufgebot vor Ort. Gemäß ersten Berichten soll es mehrere Verletzte geben. Die Ursache der Explosion ist noch unklar. Im Nahen Osten bleibt die Lage äußerst angespannt. Wie bereits heute Morgen berichtet, hat das US-Militär in der Nacht 5 iranische Öltanker im Persischen Golf angegriffen. Der Iran reagierte mit Raketenangriffen auf US-Ziele in Jordanien. Die Rohölpreise sind inzwischen auf über 100 Dollar pro Fass gestiegen. Gleichzeitig haben 12 Länder, darunter Großbritannien, Frankreich und Kanada, ein Importverbot für Waren aus israelischen Siedlungen im besetzten Westjordanland angekündigt. In Deutschland hat Bundeskanzler Friedrich Merz in der Generaldebatte im Bundestag AfD-Chefin Alice Weidel scharf attackiert. Er warf der AfD vor, Deutschland destabilisieren zu wollen. Weidel konterte, Merz treibe das Land in die Staatspleite. Der Schlagabtausch steht im Zeichen des AfD-Wahlsiegs in Sachsen-Anhalt am vergangenen Sonntag. Merz bekräftigte zudem seine Unterstützung für die Ukraine. An den Flughäfen in Großbritannien herrscht nach der gestrigen Störung bei der Flugsicherung weiterhin Chaos. Hunderte Flüge sind auch heute gestrichen worden. Die Swiss hat inzwischen angekündigt, ab Ende Oktober wieder von Zürich nach Dubai zu fliegen. Die Route war wegen des Nahostkonflikts ausgesetzt worden. In der Schweiz zogen am Dienstagabend teils heftige Gewitter über das Land. Rund 13.000 Blitze wurden registriert. Laut Meteorologen einer der blitzreichsten Septembertage überhaupt. Besonders im Norden waren die Gewitter von Sturmböen begleitet. Auch heute Nachmittag sind weitere Gewitter möglich. Und noch dies. Die Basler Opferhilfe schlägt Alarm. Von Juni bis August gingen fast ein Drittel mehr Anfragen ein als im gleichen Zeitraum des Vorjahres. Fachleute führen den Anstieg auf die extreme Sommerhitze zurück. Sie mache Menschen nachweislich aggressiver und lasse insbesondere häusliche Gewalt eskalieren.
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2: Der Regen lässt am Nachmittag allmählich nach. Von kräftigen Schauern am Mittag geht es über in leichten Regen und gegen Abend bleibt es bei rund 15 Grad, meist nur noch bewölkt. Schirm aber sicherheitshalber noch dabei haben. In der Nacht dann trocken bei 14 Grad. Und morgen Donnerstag wird's deutlich freundlicher. Nach Frühnebel zeigt sich die Sonne immer öfter, die Temperaturen klettern auf 18 bis 19 Grad. Und es bleibt trocken. Der Herbst macht nochmals Pause.
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2: Auf der A2 Richtung Gotthard hat sich die Lage weiter verschärft. Zwischen Amsteg und Gößchenen staut es jetzt auf 5 Kilometern. Rechne mit bis zu 50 Minuten Zeitverlust. Zwischen Quinto und Airolo sind es neu 6 Kilometer Stau und bis zu einer Stunde Wartezeit. Die Einfahrten Gößchenen und Airolo sind gesperrt. Auf der Gotthardstraße zwischen Erstfeld und Gößchenen kommt es in beiden Richtungen zu großen Behinderungen.
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5: Guten Sound für deinen Nachmittag haben wir schon parat. Schön, dürfen wir dich begleiten.
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2: In Norwegen hat heute die Trauerfeier für den verstorbenen König Harald V. stattgefunden. Der Monarch war Ende August im Alter von 89 Jahren gestorben. In einem Trauerzug wurde sein Sarg vom Königspalast zur Osloer Domkirche getragen. Sein Sohn, der neue König, Håkon VIII., schritt mit der königlichen Familie hinter dem Sarg her. Hunderte Menschen säumten die Straßen. Unter den Staatsgästen waren Bundespräsidentin Viola Amherd, der ukrainische Präsident Zelensky, der deutsche Bundespräsident Steinmeier sowie zahlreiche europäische Royals. Es war das erste Staatsbegräbnis für einen norwegischen Monarchen seit dem Tod von König Olaf V. im Jahr 1991. Im Nahen Osten spitzt sich die Lage weiter zu. Iran hat ein erweitertes maritimes Sperrgebiet in der Straße von Hormus angekündigt. Die Rohölpreise sind inzwischen auf über 100 Dollar pro Fass gestiegen. Wie bereits heute Morgen berichtet, hatte das US-Militär in der Nacht 5 iranische Öltanker angegriffen, worauf Iran mit Raketenangriffen auf US-Ziele in Jordanien reagierte. Israels Premierminister Netanyahu will derweil die Zeitung Haaretz verklagen, wegen eines Berichts, wonach er vor dem Hamas-Angriff vom 7. Oktober 2023 gewarnt worden sei und nicht reagiert habe. In Deutschland haben sich Bundeskanzler Friedrich Merz und AfD-Chefin Alice Weidel in der Generaldebatte im Bundestag einen heftigen Schlagabtausch geliefert. Merz warf der AfD vor, ethnische Säuberungen anzustreben und Deutschland destabilisieren zu wollen. Weidel konterte, Merz treibe das Land in die Staatspleite. Hintergrund ist der historische AfD-Wahlsieg in Sachsen-Anhalt am vergangenen Sonntag. Im Tessin sind bei einer Explosion im Wasserkraftwerk Ritom in Piotta 2 Personen schwer verletzt worden. Wie bereits in der Mittagssendung berichtet, stürzte nach der Detonation ein Gebäudeteil ein. Die Rettungskräfte und die Rega sind im Einsatz. Die Ursache der Explosion ist weiterhin unklar. In Japan haben rekordstarke Regenfälle Dutzende Verletzte gefordert. Besonders betroffen ist die Millionenstadt Nagoya, wo ganze Straßenzüge überschwemmt wurden und der Verkehr zum Erliegen kam. Und noch dies. Der Medizintechnikkonzern Zimmer Biomed plant an seinem Standort in Winterthur den Abbau von bis zu 580 Stellen. Gründe für den Kahlschlag sind bisher nicht bekannt.
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2: Der Regen lässt am Nachmittag allmählich nach. Von kräftigen Schauern am Mittag geht es über in leichten Regen und gegen Abend bleibt es bei rund 15 Grad, meist nur noch bewölkt. Schirm aber sicherheitshalber noch dabei haben. In der Nacht dann trocken bei 14 Grad. Und morgen Donnerstag wird's deutlich freundlicher. Nach Frühnebel zeigt sich die Sonne immer öfter, die Temperaturen klettern auf 18 bis 19 Grad. Und es bleibt trocken. Der Herbst macht nochmals Pause.
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2: Auf der A2 Richtung Gotthard hat sich die Lage etwas entspannt. Zwischen Amsteck und Gößchenen sind es noch 3 Kilometer Stau mit bis zu 30 Minuten Zeitverlust. Zwischen Quinto und Airolo 5 Kilometer und bis zu 50 Minuten. Die Einfahrten Gößchenen und Airolo bleiben gesperrt. Auf der Gotthardstraße musst du weiterhin mit großen Behinderungen rechnen.
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4: Mittwochnachmittag mit Sounds. Wir begleiten dich mit dem passenden Sound. Schön bist du mit dabei.
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2: In Norwegen hat heute die Trauerfeier für den verstorbenen König Harald V. stattgefunden. Der Monarch war Ende August im Alter von 89 Jahren gestorben. In einem Trauerzug wurde sein Sarg vom Königspalast zur Osloer Domkirche getragen. Sein Sohn, der neue König, Håkon VIII., schritt mit der königlichen Familie hinter dem Sarg her. Hunderte Menschen säumten die Straßen. Unter den Staatsgästen waren Bundespräsidentin Viola Amherd, der ukrainische Präsident Zelensky, der deutsche Bundespräsident Steinmeier sowie zahlreiche europäische Royals. Es war das erste Staatsbegräbnis für einen norwegischen Monarchen seit dem Tod von König Olaf V. im Jahr 1991. Im Nahen Osten spitzt sich die Lage weiter zu. Iran hat ein erweitertes maritimes Sperrgebiet in der Straße von Hormus angekündigt. Die Rohölpreise sind inzwischen auf über 100 Dollar pro Fass gestiegen. Wie bereits heute Morgen berichtet, hatte das US-Militär in der Nacht 5 iranische Öltanker angegriffen, worauf Iran mit Raketenangriffen auf US-Ziele in Jordanien reagierte. Israels Premierminister Netanyahu will derweil die Zeitung Haaretz verklagen, wegen eines Berichts, wonach er vor dem Hamas-Angriff vom 7. Oktober 2023 gewarnt worden sei und nicht reagiert habe. In Deutschland haben sich Bundeskanzler Friedrich Merz und AfD-Chefin Alice Weidel in der Generaldebatte im Bundestag einen heftigen Schlagabtausch geliefert. Merz warf der AfD vor, ethnische Säuberungen anzustreben und Deutschland destabilisieren zu wollen. Weidel konterte, Merz treibe das Land in die Staatspleite. Hintergrund ist der historische AfD-Wahlsieg in Sachsen-Anhalt am vergangenen Sonntag. Im Tessin sind bei einer Explosion im Wasserkraftwerk Ritom in Piotta 2 Personen schwer verletzt worden. Wie bereits in der Mittagssendung berichtet, stürzte nach der Detonation ein Gebäudeteil ein. Die Rettungskräfte und die Rega sind im Einsatz. Die Ursache der Explosion ist weiterhin unklar. In Japan haben rekordstarke Regenfälle Dutzende Verletzte gefordert. Besonders betroffen ist die Millionenstadt Nagoya, wo ganze Straßenzüge überschwemmt wurden und der Verkehr zum Erliegen kam. Und noch dies. Der Medizintechnikkonzern Zimmer Biomed plant an seinem Standort in Winterthur den Abbau von bis zu 580 Stellen. Gründe für den Kahlschlag sind bisher nicht bekannt.
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2: Der Regen lässt am Nachmittag allmählich nach. Von kräftigen Schauern am Mittag geht es über in leichten Regen und gegen Abend bleibt es bei rund 15 Grad, meist nur noch bewölkt. Schirm aber sicherheitshalber noch dabei haben. In der Nacht dann trocken bei 14 Grad. Und morgen Donnerstag wird's deutlich freundlicher. Nach Frühnebel zeigt sich die Sonne immer öfter, die Temperaturen klettern auf 18 bis 19 Grad. Und es bleibt trocken. Der Herbst macht nochmals Pause.
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2: Auf der A2 Richtung Gotthard hat sich die Lage deutlich entspannt. Zwischen Amstig und Gößchenen noch 1 Kilometer Stau mit rund 10 Minuten Zeitverlust. Zwischen Quinto und Airolo sind es noch 6 Kilometer und bis zu einer Stunde. Die Einfahrt Airolo bleibt gesperrt. Neu, auf der A4 bei Brunnen Richtung Zürich ist nach einem Unfall im Islisbergtunnel der rechte Fahrstreifen gesperrt.
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5: Das ist der Mittwochnachmittag mit Sounds. Wir sorgen für die Musik in der nächsten Stunde. Schön bist du ebenfalls mit dabei.
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2: In Norwegen hat heute die Trauerfeier für den verstorbenen König Harald V. stattgefunden. Der Monarch war Ende August im Alter von 89 Jahren gestorben. In einem Trauerzug wurde sein Sarg vom Königspalast zur Osloer Domkirche getragen. Sein Sohn, der neue König, Håkon VIII., schritt mit der königlichen Familie hinter dem Sarg her. Hunderte Menschen säumten die Straßen. Unter den Staatsgästen waren Bundespräsidentin Viola Amherd, der ukrainische Präsident Zelensky, der deutsche Bundespräsident Steinmeier sowie zahlreiche europäische Royals. Es war das erste Staatsbegräbnis für einen norwegischen Monarchen seit dem Tod von König Olaf V. im Jahr 1991. Im Nahen Osten spitzt sich die Lage weiter zu. Iran hat ein erweitertes maritimes Sperrgebiet in der Straße von Hormus angekündigt. Die Rohölpreise sind inzwischen auf über 100 Dollar pro Fass gestiegen. Wie bereits heute Morgen berichtet, hatte das US-Militär in der Nacht 5 iranische Öltanker angegriffen, worauf Iran mit Raketenangriffen auf US-Ziele in Jordanien reagierte. Israels Premierminister Netanyahu will derweil die Zeitung Haaretz verklagen, wegen eines Berichts, wonach er vor dem Hamas-Angriff vom 7. Oktober 2023 gewarnt worden sei und nicht reagiert habe. In Deutschland haben sich Bundeskanzler Friedrich Merz und AfD-Chefin Alice Weidel in der Generaldebatte im Bundestag einen heftigen Schlagabtausch geliefert. Merz warf der AfD vor, ethnische Säuberungen anzustreben und Deutschland destabilisieren zu wollen. Weidel konterte, Merz treibe das Land in die Staatspleite. Hintergrund ist der historische AfD-Wahlsieg in Sachsen-Anhalt am vergangenen Sonntag. Im Tessin sind bei einer Explosion im Wasserkraftwerk Ritom in Piotta 2 Personen schwer verletzt worden. Wie bereits in der Mittagssendung berichtet, stürzte nach der Detonation ein Gebäudeteil ein. Die Rettungskräfte und die Rega sind im Einsatz. Die Ursache der Explosion ist weiterhin unklar. In Japan haben rekordstarke Regenfälle Dutzende Verletzte gefordert. Besonders betroffen ist die Millionenstadt Nagoya, wo ganze Straßenzüge überschwemmt wurden und der Verkehr zum Erliegen kam. Und noch dies. Der Medizintechnikkonzern Zimmer Biomed plant an seinem Standort in Winterthur den Abbau von bis zu 580 Stellen. Gründe für den Kahlschlag sind bisher nicht bekannt.
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2: Der Regen lässt am Nachmittag allmählich nach. Von kräftigen Schauern am Mittag geht es über in leichten Regen und gegen Abend bleibt es bei rund 15 Grad, meist nur noch bewölkt. Schirm aber sicherheitshalber noch dabei haben. In der Nacht dann trocken bei 14 Grad. Und morgen Donnerstag wird's deutlich freundlicher. Nach Frühnebel zeigt sich die Sonne immer öfter, die Temperaturen klettern auf 18 bis 19 Grad. Und es bleibt trocken. Der Herbst macht nochmals Pause.
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2: Am Gotthard Richtung Süden staut es zwischen Quinto und Airolo weiterhin auf 4 Kilometern. Rechne mit bis zu 40 Minuten Zeitverlust. Die Einfahrt Airolo bleibt gesperrt. Neu. Auf der A2 Richtung Luzern stockt es zwischen Horf und dem Sonnenbergtunnel. Auch auf der A14 zwischen Buchrain und dem Rotsee sowie zwischen Bahr und Walterswil musst du mit stockendem Verkehr rechnen.
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2: Norwegen hat heute Abschied von König Harald V. genommen. In einem Trauerzug wurde der Sarg des Ende August verstorbenen Monarchen vom Königspalast zur Osloer Domkirche getragen. Sein Sohn, der neue König Hakon VIII., schritt mit der königlichen Familie hinter dem Sarg her. Rund 53.000 Menschen säumten die Straßen der Hauptstadt. Unter den Gästen waren Bundespräsidentin Viola Amherd, der ukrainische Präsident Zelensky sowie zahlreiche europäische Royals. König Harald wurde anschließend auf der Festung Akershus beigesetzt. Im Nahen Osten hat sich die Lage heute weiter verschärft. Nach den gegenseitigen Angriffen zwischen den USA und dem Iran sind in der Golfregion erneut Schiffe beschossen worden. Der Ölpreis ist auf über 100 Dollar pro Fass gestiegen. Der Kreml erklärte derweil, er hoffe auf baldige Gespräche unter US-Vermittlung. Israels Premierminister Netanyahu hat unterdessen eine Klage gegen die Zeitung Haaretz eingereicht, wegen eines Berichts, wonach er vor dem Hamas-Angriff vom 7. Oktober 2023 gewarnt worden sei. In Deutschland wird der historische AfD-Wahlsieg in Sachsen-Anhalt zur Zerreißprobe für die CDU. Innerhalb der Partei gibt es erstmals offene Rücktrittsforderungen an Bundeskanzler Friedrich Merz. Kritiker werfen ihm vor, den Aufstieg der AfD nicht gestoppt zu haben. Merz selbst bekräftigte heute seine Unterstützung für die Ukraine und wies Forderungen nach einer Kursänderung zurück. Der Bundesrat will das Internet auf dem Land deutlich schneller machen. Dafür sollen rund 730 Millionen Franken in den Ausbau von Glasfasernetzen fließen. Bundesrat Albert Rösti erklärte, das Geld solle vor allem Regionen zugutekommen, die heute schlecht versorgt sind. Damit will der Bund den digitalen Stadt-Land-Graben verkleinern. Im Tessin hat sich die Lage nach der Explosion im Wasserkraftwerk Ritom in Piotta tragisch verschlechtert. Wie inzwischen bekannt wurde, sind beide schwer verletzten Personen ihren Verletzungen erlegen. Die Ursache der Explosion ist weiterhin unklar. Die Ermittlungen laufen. Und noch dies, der Kanton Uri hat den Schmähpreis Teufelsstein erhalten. Die Alpeninitiative Pro Alps kritisiert damit die Bewilligung, Furka und Oberalppass für einen exklusiven Sportwagenanlass zu sperren. Die Organisation spricht von einem elitären Freizeitvergnügen auf Kosten der Allgemeinheit.
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2: Der Regen ist durch und der Abend zeigt sich bei 15 Grad, bewölkt, aber trocken. In der Nacht sinken die Temperaturen auf etwa 13 Grad. Es bleibt ruhig, stellenweise kann sich Nebel bilden. Morgen Donnerstag startet der Tag bedeckt und kühl mit 12 Grad am Morgen. Am Nachmittag reißen die Wolken zunehmend auf, die Sonne zeigt sich und die Temperaturen klettern auf 18 bis 19 Grad. Regen ist kaum ein Thema. Und die Aussichten? Der Freitag bringt nach etwas Frühnebel einen freundlichen Tag mit bis zu 22 Grad. Und am Samstag wird's richtig schön, viel Sonne und bis zu 23 Grad. Der Spätsommer meldet sich also nochmals zurück.
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2: Am Gotthard Richtung Süden staut es zwischen Quinto und Airolo weiterhin auf 5 Kilometern. Rechne mit bis zu 50 Minuten Zeitverlust. Die Einfahrt Airolo bleibt gesperrt. Auf der A2 Richtung Luzern stockt es neu zwischen Hergiswil und dem Sonnenbergtunnel. Auch auf der A14 zwischen Gisikon-Roth und dem Rotsee sowie zwischen Bahr und Walterswil musst du weiterhin mit stockendem Verkehr rechnen. In Kriens staut es auf der Luzerner Straße wegen Verkehrsüberlastung.
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2: Norwegen hat heute Abschied von König Harald V. genommen. In einem Trauerzug wurde der Sarg des Ende August verstorbenen Monarchen vom Königspalast zur Osloer Domkirche getragen. Sein Sohn, der neue König Hakon VIII., schritt mit der königlichen Familie hinter dem Sarg her. Rund 53.000 Menschen säumten die Straßen der Hauptstadt. Unter den Gästen waren Bundespräsidentin Viola Amherd, der ukrainische Präsident Zelensky sowie zahlreiche europäische Royals. König Harald wurde anschließend auf der Festung Akershus beigesetzt. Im Nahen Osten hat sich die Lage heute weiter verschärft. Nach den gegenseitigen Angriffen zwischen den USA und dem Iran sind in der Golfregion erneut Schiffe beschossen worden. Der Ölpreis ist auf über 100 Dollar pro Fass gestiegen. Der Kreml erklärte derweil, er hoffe auf baldige Gespräche unter US-Vermittlung. Israels Premierminister Netanyahu hat unterdessen eine Klage gegen die Zeitung Haaretz eingereicht, wegen eines Berichts, wonach er vor dem Hamas-Angriff vom 7. Oktober 2023 gewarnt worden sei. In Deutschland wird der historische AfD-Wahlsieg in Sachsen-Anhalt zur Zerreißprobe für die CDU. Innerhalb der Partei gibt es erstmals offene Rücktrittsforderungen an Bundeskanzler Friedrich Merz. Kritiker werfen ihm vor, den Aufstieg der AfD nicht gestoppt zu haben. Merz selbst bekräftigte heute seine Unterstützung für die Ukraine und wies Forderungen nach einer Kursänderung zurück. Der Bundesrat will das Internet auf dem Land deutlich schneller machen. Dafür sollen rund 730 Millionen Franken in den Ausbau von Glasfasernetzen fließen. Bundesrat Albert Rösti erklärte, das Geld solle vor allem Regionen zugutekommen, die heute schlecht versorgt sind. Damit will der Bund den digitalen Stadt-Land-Graben verkleinern. Im Tessin hat sich die Lage nach der Explosion im Wasserkraftwerk Ritom in Piotta tragisch verschlechtert. Wie inzwischen bekannt wurde, sind beide schwer verletzten Personen ihren Verletzungen erlegen. Die Ursache der Explosion ist weiterhin unklar. Die Ermittlungen laufen. Und noch dies, der Kanton Uri hat den Schmähpreis Teufelsstein erhalten. Die Alpeninitiative Pro Alps kritisiert damit die Bewilligung, Furka und Oberalppass für einen exklusiven Sportwagenanlass zu sperren. Die Organisation spricht von einem elitären Freizeitvergnügen auf Kosten der Allgemeinheit.
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2: Der Regen ist durch und der Abend zeigt sich bei 15 Grad, bewölkt, aber trocken. In der Nacht sinken die Temperaturen auf etwa 13 Grad. Es bleibt ruhig, stellenweise kann sich Nebel bilden. Morgen Donnerstag startet der Tag bedeckt und kühl mit 12 Grad am Morgen. Am Nachmittag reißen die Wolken zunehmend auf, die Sonne zeigt sich und die Temperaturen klettern auf 18 bis 19 Grad. Regen ist kaum ein Thema. Und die Aussichten? Der Freitag bringt nach etwas Frühnebel einen freundlichen Tag mit bis zu 22 Grad. Und am Samstag wird's richtig schön, viel Sonne und bis zu 23 Grad. Der Spätsommer meldet sich also nochmals zurück.
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2: Am Gotthard Richtung Süden staut es zwischen Quinto und Airolo weiterhin auf 3 Kilometern. Rechne mit bis zu 30 Minuten Zeitverlust. Die Einfahrt Airolo bleibt gesperrt. In der Zentralschweiz selbst fließt der Verkehr ohne größere Behinderungen. Die Staus konzentrieren sich auf den Raum Zürich und die A1.
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4: 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Das ist Sounds. Wir haben wieder ganz viele Songs für dich am Start. Guten Abend.
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2: Norwegen hat heute Abschied von König Harald V. genommen. In einem Trauerzug wurde der Sarg des Ende August verstorbenen Monarchen vom Königspalast zur Osloer Domkirche getragen. Sein Sohn, der neue König, Hakon VIII., schritt mit der königlichen Familie hinter dem Sarg her. Rund 53.000 Menschen säumten die Straßen der Hauptstadt. Unter den Gästen waren Bundespräsidentin Viola Amherd, der ukrainische Präsident Zelensky sowie zahlreiche europäische Royals. König Harald wurde anschließend auf der Festung Akershus beigesetzt. Im Nahen Osten hat sich die Lage heute weiter verschärft. Nach den gegenseitigen Angriffen zwischen den USA und dem Iran sind in der Golfregion erneut Schiffe beschossen worden. Der Ölpreis ist auf über 100 Dollar pro Fass gestiegen. Der Kreml erklärte derweil, er hoffe auf baldige Gespräche unter US-Vermittlung. Israels Premierminister Netanyahu hat unterdessen eine Klage gegen die Zeitung Haaretz eingereicht, wegen eines Berichts, wonach er vor dem Hamas-Angriff vom 7. Oktober 2023 gewarnt worden sei. In Deutschland wird der historische AfD-Wahlsieg in Sachsen-Anhalt zur Zerreißprobe für die CDU. Innerhalb der Partei gibt es erstmals offene Rücktrittsforderungen an Bundeskanzler Friedrich Merz. Kritiker werfen ihm vor, den Aufstieg der AfD nicht gestoppt zu haben. Merz selbst bekräftigte heute seine Unterstützung für die Ukraine und wies Forderungen nach einer Kursänderung zurück. Der Bundesrat will das Internet auf dem Land deutlich schneller machen. Dafür sollen rund 730 Millionen Franken in den Ausbau von Glasfasernetzen fließen. Bundesrat Albert Rösti erklärte, das Geld solle vor allem Regionen zugutekommen, die heute schlecht versorgt sind. Damit will der Bund den digitalen Stadt-Land-Graben verkleinern. Im Tessin hat sich die Lage nach der Explosion im Wasserkraftwerk Ritom in Piotta tragisch verschlechtert. Wie inzwischen bekannt wurde, sind beide schwer verletzten Personen ihren Verletzungen erlegen. Die Ursache der Explosion ist weiterhin unklar. Die Ermittlungen laufen. Und noch dies, der Kanton Uri hat den Schmähpreis Teufelsstein erhalten. Die Alpeninitiative Pro Alps kritisiert damit die Bewilligung, Furka und Oberalppass für einen exklusiven Sportwagenanlass zu sperren. Die Organisation spricht von einem elitären Freizeitvergnügen auf Kosten der Allgemeinheit.
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2: Der Regen ist durch und der Abend zeigt sich bei 15 Grad, bewölkt, aber trocken. In der Nacht sinken die Temperaturen auf etwa 13 Grad. Es bleibt ruhig, stellenweise kann sich Nebel bilden. Morgen Donnerstag startet der Tag bedeckt und kühl mit 12 Grad am Morgen. Am Nachmittag reißen die Wolken zunehmend auf, die Sonne zeigt sich und die Temperaturen klettern auf 18 bis 19 Grad. Regen ist kaum ein Thema. Und die Aussichten? Der Freitag bringt nach etwas Frühnebel einen freundlichen Tag mit bis zu 22 Grad. Und am Samstag wird's richtig schön, viel Sonne und bis zu 23 Grad. Der Spätsommer meldet sich also nochmals zurück.
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2: Am Gotthard Richtung Süden hat sich die Lage etwas entspannt. Zwischen Quinto und Airolo staut es noch auf 2 Kilometern mit rund 20 Minuten Zeitverlust. Die Einfahrt Airolo bleibt gesperrt. In der Zentralschweiz fließt der Verkehr ohne größere Behinderungen. Die Staus konzentrieren sich weiterhin auf den Raum Zürich.
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2: In Norwegen haben heute rund 53.000 Menschen dem verstorbenen König Harald V. die letzte Ehre erwiesen. Der Sarg wurde in einem Trauerzug vom Königspalast zur Osloer Domkirche getragen. Anschließend wurde der Monarch auf der Festung Akershus beigesetzt. Unter den Gästen waren Bundespräsidentin Viola Amherd, der ukrainische Präsident Zelensky sowie zahlreiche europäische Royals. Es war das erste Staatsbegräbnis für einen norwegischen König seit dem Tod von Olaf V. im Jahr 1991. In der Golfregion bleibt die Lage nach den gegenseitigen Angriffen zwischen den USA und dem Iran extrem angespannt. Erneut wurden Schiffe in der Region beschossen. Der Ölpreis liegt weiterhin über 100 Dollar pro Fass. Der Kreml erklärte, er hoffe auf baldige Gespräche unter US-Vermittlung. Gleichzeitig hat die Internationale Atomenergiebehörde den Iran wegen seines Atomprogramms vor den UNO-Sicherheitsrat gebracht. KI-Agenten von OpenAI haben nach eigenen Angaben eines der 7 sogenannten Millennium-Probleme der Mathematik gelöst. Es handelt sich um Rätsel, auf deren Lösung jeweils 1 Million Dollar Preisgeld ausgesetzt sind. Ein Forscher erhebt allerdings Vorwürfe und spricht von Ideenklau. Die Fachwelt ist gespalten. Die Bedeutung des Durchbruchs muss noch unabhängig überprüft werden. Der Bundesrat will rund 730 Millionen Franken in schnelleres Internet auf dem Land investieren. Das Geld soll vor allem in den Ausbau von Glasfasernetzen fließen, wie Bundesrat Albert Rösti erklärte. Damit will der Bund den digitalen Graben zwischen Stadt und Land verkleinern. Im Kanton Uri hat der schmelzende Hüffi-Firngletscher ein Flugzeugwrack freigegeben, das dort vermutlich seit über 60 Jahren lag. Ein Berggänger entdeckte die Trümmer bei einer Wanderung. Es handelt sich höchstwahrscheinlich um eine Maschine, die 1963 abgestürzt ist. Die Wrackteile wurden vergangene Woche geborgen. Ebenfalls in Uri ist der größte Batteriespeicher der Schweiz ans Netz gegangen. Die Anlage in Gurtnellen hat eine Leistung von rund 58 Megawatt und soll zur Stabilisierung des Stromnetzes beitragen. Allerdings wird sie diesen Rekord nicht lange halten. Bereits sind größere Projekte in Planung.
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2: Der Regen ist durch und der Abend zeigt sich bei 15 Grad, bewölkt, aber trocken. In der Nacht sinken die Temperaturen auf etwa 13 Grad. Es bleibt ruhig, stellenweise kann sich Nebel bilden. Morgen Donnerstag startet der Tag bedeckt und kühl mit 12 Grad am Morgen. Am Nachmittag reißen die Wolken zunehmend auf, die Sonne zeigt sich und die Temperaturen klettern auf 18 bis 19 Grad. Regen ist kaum ein Thema. Und die Aussichten? Der Freitag bringt nach etwas Frühnebel einen freundlichen Tag mit bis zu 22 Grad. Und am Samstag wird's richtig schön, viel Sonne und bis zu 23 Grad. Der Spätsommer meldet sich also nochmals zurück.
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2: In der Zentralschweiz fließt der Verkehr ohne größere Behinderungen. Beachte die nächtlichen Sperrungen rund um den Lopper. Auf der A2 zwischen Stanzstadt und Hergiswil sowie auf der A8 bei Hergiswil wird gebaut, der Verkehr wird jeweils umgeleitet. Der Gotthardtunnel ist wegen Bauarbeiten ebenfalls über Nacht gesperrt. Als Alternative steht dir der Gotthardpass zur Verfügung.
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2: In Norwegen haben heute rund 53.000 Menschen dem verstorbenen König Harald V. die letzte Ehre erwiesen. Der Sarg wurde in einem Trauerzug vom Königspalast zur Osloer Domkirche getragen. Anschließend wurde der Monarch auf der Festung Akershus beigesetzt. Unter den Gästen waren Bundespräsidentin Viola Amherd, der ukrainische Präsident Zelensky sowie zahlreiche europäische Royals. Es war das erste Staatsbegräbnis für einen norwegischen König seit dem Tod von Olaf V. im Jahr 1991. In der Golfregion bleibt die Lage nach den gegenseitigen Angriffen zwischen den USA und dem Iran extrem angespannt. Erneut wurden Schiffe in der Region beschossen. Der Ölpreis liegt weiterhin über 100 Dollar pro Fass. Der Kreml erklärte, er hoffe auf baldige Gespräche unter US-Vermittlung. Gleichzeitig hat die Internationale Atomenergiebehörde den Iran wegen seines Atomprogramms vor den UNO-Sicherheitsrat gebracht. KI-Agenten von OpenAI haben nach eigenen Angaben eines der 7 sogenannten Millennium-Probleme der Mathematik gelöst. Es handelt sich um Rätsel, auf deren Lösung jeweils 1 Million Dollar Preisgeld ausgesetzt sind. Ein Forscher erhebt allerdings Vorwürfe und spricht von Ideenklau. Die Fachwelt ist gespalten. Die Bedeutung des Durchbruchs muss noch unabhängig überprüft werden. Der Bundesrat will rund 730 Millionen Franken in schnelleres Internet auf dem Land investieren. Das Geld soll vor allem in den Ausbau von Glasfasernetzen fließen, wie Bundesrat Albert Rösti erklärte. Damit will der Bund den digitalen Graben zwischen Stadt und Land verkleinern. Im Kanton Uri hat der schmelzende Hüffi-Firngletscher ein Flugzeugwrack freigegeben, das dort vermutlich seit über 60 Jahren lag. Ein Berggänger entdeckte die Trümmer bei einer Wanderung. Es handelt sich höchstwahrscheinlich um eine Maschine, die 1963 abgestürzt ist. Die Wrackteile wurden vergangene Woche geborgen. Ebenfalls in Uri ist der größte Batteriespeicher der Schweiz ans Netz gegangen. Die Anlage in Gurtnellen hat eine Leistung von rund 58 Megawatt und soll zur Stabilisierung des Stromnetzes beitragen. Allerdings wird sie diesen Rekord nicht lange halten. Bereits sind größere Projekte in Planung.
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2: Der Regen ist durch und der Abend zeigt sich bei 15 Grad, bewölkt, aber trocken. In der Nacht sinken die Temperaturen auf etwa 13 Grad. Es bleibt ruhig, stellenweise kann sich Nebel bilden. Morgen Donnerstag startet der Tag bedeckt und kühl mit 12 Grad am Morgen. Am Nachmittag reißen die Wolken zunehmend auf, die Sonne zeigt sich und die Temperaturen klettern auf 18 bis 19 Grad. Regen ist kaum ein Thema. Und die Aussichten? Der Freitag bringt nach etwas Frühnebel einen freundlichen Tag mit bis zu 22 Grad. Und am Samstag wird's richtig schön, viel Sonne und bis zu 23 Grad. Der Spätsommer meldet sich also nochmals zurück.
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2: In der Zentralschweiz fließt der Verkehr ohne größere Behinderungen. Beachte aber die Sturmschäden in der Region Zürich. Am Stadthauskee und an der Kappelergasse kommt es zu Verkehrsbehinderungen. Im Aargau ist die Schürbergstraße zwischen Gränichen und Zeon wegen Sturmschäden komplett gesperrt.
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2: In Norwegen haben heute rund 53.000 Menschen dem verstorbenen König Harald V. die letzte Ehre erwiesen. Der Sarg wurde in einem Trauerzug vom Königspalast zur Osloer Domkirche getragen. Anschließend wurde der Monarch auf der Festung Akershus beigesetzt. Unter den Gästen waren Bundespräsidentin Viola Amherd, der ukrainische Präsident Zelensky sowie zahlreiche europäische Royals. Es war das erste Staatsbegräbnis für einen norwegischen König seit dem Tod von Olaf V. im Jahr 1991. In der Golfregion bleibt die Lage nach den gegenseitigen Angriffen zwischen den USA und dem Iran extrem angespannt. Erneut wurden Schiffe in der Region beschossen. Der Ölpreis liegt weiterhin über 100 Dollar pro Fass. Der Kreml erklärte, er hoffe auf baldige Gespräche unter US-Vermittlung. Gleichzeitig hat die Internationale Atomenergiebehörde den Iran wegen seines Atomprogramms vor den UNO-Sicherheitsrat gebracht. KI-Agenten von OpenAI haben nach eigenen Angaben eines der sieben sogenannten Millennium-Probleme der Mathematik gelöst. Es handelt sich um Rätsel, auf deren Lösung jeweils 1 Million Dollar Preisgeld ausgesetzt sind. Ein Forscher erhebt allerdings Vorwürfe und spricht von Ideenklau. Die Fachwelt ist gespalten. Die Bedeutung des Durchbruchs muss noch unabhängig überprüft werden. Der Bundesrat will rund 730 Millionen Franken in schnelleres Internet auf dem Land investieren. Das Geld soll vor allem in den Ausbau von Glasfasernetzen fließen, wie Bundesrat Albert Rösti erklärte. Damit will der Bund den digitalen Graben zwischen Stadt und Land verkleinern. Im Kanton Uri hat der schmelzende Hüffi-Firngletscher ein Flugzeugwrack freigegeben, das dort vermutlich seit über 60 Jahren lag. Ein Berggänger entdeckte die Trümmer bei einer Wanderung. Es handelt sich höchstwahrscheinlich um eine Maschine, die 1963 abgestürzt ist. Die Wrackteile wurden vergangene Woche geborgen. Ebenfalls in Uri ist der größte Batteriespeicher der Schweiz ans Netz gegangen. Die Anlage in Gurtnellen hat eine Leistung von rund 58 Megawatt und soll zur Stabilisierung des Stromnetzes beitragen. Allerdings wird sie diesen Rekord nicht lange halten. Bereits sind größere Projekte in Planung.
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2: Der Regen ist durch und der Abend zeigt sich bei 15 Grad, bewölkt, aber trocken. In der Nacht sinken die Temperaturen auf etwa 13 Grad. Es bleibt ruhig, stellenweise kann sich Nebel bilden. Morgen Donnerstag startet der Tag bedeckt und kühl mit 12 Grad am Morgen. Am Nachmittag reißen die Wolken zunehmend auf, die Sonne zeigt sich und die Temperaturen klettern auf 18 bis 19 Grad. Regen ist kaum ein Thema. Und die Aussichten? Der Freitag bringt nach etwas Frühnebel einen freundlichen Tag mit bis zu 22 Grad. Und am Samstag wird's richtig schön, viel Sonne und bis zu 23 Grad. Der Spätsommer meldet sich also nochmals zurück.
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2: Die Nachtbaustellen auf der A2 rund um den Lopper und zwischen Hergeswil und Stans Nord sind wieder aktiv. Der Verkehr wird jeweils umgeleitet. Auch der Gotthardtunnel ist über Nacht gesperrt. Ausweichroute ist der Gotthardpass. Die Sturmschäden in Zürich und auf der Schürbergstraße im Aargau bestehen weiterhin.
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2: In Deutschland wird der historische AfD-Wahlsieg in Sachsen-Anhalt zur Zerreißprobe für die regierende CDU. Innerhalb der Partei gibt es erstmals offene Rücktrittsforderungen an Bundeskanzler Friedrich Merz. Kritiker werfen ihm vor, den Aufstieg der AfD nicht gebremst zu haben. In der Generaldebatte im Bundestag lieferten sich Merz und AfD-Chefin Alice Weidel einen heftigen Schlagabtausch. Die AfD hatte am Sonntag knapp 44% der Stimmen geholt. In der Golfregion bleibt die Lage nach den gegenseitigen Angriffen zwischen den USA und dem Iran extrem angespannt. Erneut wurden heute Schiffe in der Region beschossen, darunter auch Tanker mit irakischem Öl. Der Ölpreis liegt weiterhin über 100 Dollar pro Fass. Die Internationale Atomenergiebehörde hat den Iran zudem wegen seines Atomprogramms erstmals seit 20 Jahren vor den UNO-Sicherheitsrat gebracht. Konkrete Sanktionen bleiben allerdings unwahrscheinlich, da Russland und China ein Vetorecht haben. Apple hat sein erstes faltbares iPhone vorgestellt. Das Gerät heißt iPhone Duo und kostet in der Schweiz knapp unter 2000 Franken. Es ist die größte Veränderung am iPhone seit Jahren. Für den neuen CEO, John Ternus, war es der erste große Auftritt an der Spitze des Konzerns. Im Tessin sind bei einer Explosion im Wasserkraftwerk Ritom in Piotta heute Morgen zwei Arbeiter ums Leben gekommen. Der Unfall ereignete sich im alten Kraftwerksgebäude von 1917, nicht auf der Baustelle für die neue Anlage. Die Ursache der Explosion ist noch unklar, die Ermittlungen laufen. KI-Agenten von OpenAI haben nach eigenen Angaben eines der sieben sogenannten Millennium-Probleme der Mathematik gelöst. Auf die Lösung dieser Rätsel ist jeweils $1 Million Preisgeld ausgesetzt. Ein Forscher erhebt allerdings Vorwürfe und spricht von Ideenklau. Die Bedeutung des angeblichen Durchbruchs muss noch unabhängig überprüft werden. Und in Uri ist der größte Batteriespeicher der Schweiz ans Netz gegangen. Die heute eingeweihte Anlage in Gurtnellen hat eine Leistung von rund 58 Megawatt und soll zur Stabilisierung des Stromnetzes beitragen. Den Rekord wird sie allerdings nicht lange halten. Größere Projekte sind bereits in Planung.
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2: Der Regen ist durch und der Abend zeigt sich bei 15 Grad, bewölkt, aber trocken. In der Nacht sinken die Temperaturen auf etwa 13 Grad. Es bleibt ruhig, stellenweise kann sich Nebel bilden. Morgen Donnerstag startet der Tag bedeckt und kühl mit 12 Grad am Morgen. Am Nachmittag reißen die Wolken zunehmend auf, die Sonne zeigt sich und die Temperaturen klettern auf 18 bis 19 Grad. Regen ist kaum ein Thema. Und die Aussichten? Der Freitag bringt nach etwas Frühnebel einen freundlichen Tag mit bis zu 22 Grad. Und am Samstag wird's richtig schön, viel Sonne und bis zu 23 Grad. Der Spätsommer meldet sich also nochmals zurück.
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2: Die Nachbaustellen auf der A2 rund um den Lopper und zwischen Hergiswil und Stans Nord sind weiterhin aktiv. Der Verkehr wird umgeleitet. Auch der Gotthardtunnel bleibt über Nacht gesperrt. Ausweichroute ist der Gotthardpass. Die Sturmschäden in Zürich und auf der Schürbergstraße zwischen Gränichen und Zeon bestehen nach wie vor.
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2: In Deutschland wird der historische AfD-Wahlsieg in Sachsen-Anhalt zur Zerreißprobe für die regierende CDU. Innerhalb der Partei gibt es erstmals offene Rücktrittsforderungen an Bundeskanzler Friedrich Merz. Kritiker werfen ihm vor, den Aufstieg der AfD nicht gebremst zu haben. In der Generaldebatte im Bundestag lieferten sich Merz und AfD-Chefin Alice Weidel einen heftigen Schlagabtausch. Die AfD hatte am Sonntag knapp 44% der Stimmen geholt. In der Golfregion bleibt die Lage nach den gegenseitigen Angriffen zwischen den USA und dem Iran extrem angespannt. Erneut wurden heute Schiffe in der Region beschossen, darunter auch Tanker mit irakischem Öl. Der Ölpreis liegt weiterhin über 100 Dollar pro Fass. Die Internationale Atomenergiebehörde hat den Iran zudem wegen seines Atomprogramms erstmals seit 20 Jahren vor den UNO-Sicherheitsrat gebracht. Konkrete Sanktionen bleiben allerdings unwahrscheinlich, da Russland und China ein Vetorecht haben. Apple hat sein erstes faltbares iPhone vorgestellt. Das Gerät heißt iPhone Duo und kostet in der Schweiz knapp unter 2000 Franken. Es ist die größte Veränderung am iPhone seit Jahren. Für den neuen CEO, John Ternus, war es der erste große Auftritt an der Spitze des Konzerns. Im Tessin sind bei einer Explosion im Wasserkraftwerk Ritom in Piotta heute Morgen zwei Arbeiter ums Leben gekommen. Der Unfall ereignete sich im alten Kraftwerksgebäude von 1917, nicht auf der Baustelle für die neue Anlage. Die Ursache der Explosion ist noch unklar, die Ermittlungen laufen. KI-Agenten von OpenAI haben nach eigenen Angaben eines der sieben sogenannten Millennium-Probleme der Mathematik gelöst. Auf die Lösung dieser Rätsel ist jeweils 1 Million Dollar Preisgeld ausgesetzt. Ein Forscher erhebt allerdings Vorwürfe und spricht von Ideenklau. Die Bedeutung des angeblichen Durchbruchs muss noch unabhängig überprüft werden. Und in Uri ist der größte Batteriespeicher der Schweiz ans Netz gegangen. Die heute eingeweihte Anlage in Gurtnellen hat eine Leistung von rund 58 Megawatt und soll zur Stabilisierung des Stromnetzes beitragen. Den Rekord wird sie allerdings nicht lange halten. Größere Projekte sind bereits in Planung.
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2: Der Regen ist durch und der Abend zeigt sich bei 15 Grad, bewölkt, aber trocken. In der Nacht sinken die Temperaturen auf etwa 13 Grad. Es bleibt ruhig, stellenweise kann sich Nebel bilden. Morgen Donnerstag startet der Tag bedeckt und kühl mit 12 Grad am Morgen. Am Nachmittag reißen die Wolken zunehmend auf, die Sonne zeigt sich und die Temperaturen klettern auf 18 bis 19 Grad. Regen ist kaum ein Thema. Und die Aussichten? Der Freitag bringt nach etwas Frühnebel einen freundlichen Tag mit bis zu 22 Grad. Und am Samstag wird's richtig schön, viel Sonne und bis zu 23 Grad. Der Spätsommer meldet sich also nochmals zurück.
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2: Die Nachtbaustellen auf der A2 rund um den Lopper und im Raum Hergiswil-Stans Nord laufen noch bis um 5 Uhr. Der Verkehr wird umgeleitet. Auch der Gotthardtunnel bleibt bis dann gesperrt. Ausweichroute ist der Gotthardpass. Die Sturmschäden in Zürich und auf der Schürbergstraße im Aargau bestehen weiterhin.
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4: Schön hast du eingeschaltet. Das ist Sounds. Wir haben wieder ganz viele Songs für dich am Start. Gute Nacht.
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2: In Deutschland wird der historische AfD-Wahlsieg in Sachsen-Anhalt zur Zerreißprobe für die regierende CDU. Innerhalb der Partei gibt es erstmals offene Rücktrittsforderungen an Bundeskanzler Friedrich Merz. Kritiker werfen ihm vor, den Aufstieg der